0: 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Juli und heute Nachmittag, da besucht er uns wieder, unser Josef Treuer und wie immer tolle Gäste mit dem Gepäck. Hören Sie mal hin.
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2: Kontraste bietet gerne der Musikclub. 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
1: 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Und Musik aus Südtirol gibt es jetzt. Hier sind die Geschwister Niederbacher.

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0: Wir schauen auf die Uhr, 11:12, ja, vom Mützenmann DJ Jützi jetzt zum Radiomann. Hier ist Roland Innerbichler.
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3: Ein süßes Früchtchen. Wenn man an Glurns denkt, dann denkt man zuerst an Stadtmauern, Lauben und mittelalterliche Gassen. Glurns ist ja auch die kleinste Stadt Südtirols und trotzdem steckt dort Geschichte an jeder Ecke. Ja, und eine ganz besondere Geschichte wächst dort nicht aus Stein, sondern auf Bäumen, die Balerbirne. Sie ist eine alte Finchka-Birnensorte, früher weit verbreitet, heute fast schon eine kleine Kostbarkeit. Die Balerbirne war früher im oberen Finchgau weit verbreitet, heute ist sie eher eine Besonderheit geworden. Ihre Bäume, die können richtig mächtig werden, bis zu 20 oder sogar 25 Meter hoch. Manche dieser alten Balerbirnbäume sind mehrere Jahrhunderte alt. Also nicht einfach Obstbäume, sondern ja, fast schon lebende Zeitzeugen. Erwähnt wurde die Balerbirne in Südtirol schon im Jahre 1755, damals noch unter dem Namen Billy Bally Birne. Man kennt sie auch als türkische Birne oder Sommerapothekerbirne. Tja, und dieser Name Apothekerbirne kommt nicht von ungefähr. Früher wurde ihr nämlich eine besonders wohltuende Wirkung zugeschrieben. Man erzählt sich sogar, dass Kranke nach dem Essen von Balerbirnen plötzlich gesünder waren und dass Hausärzte damals zur Erntezeit kaum Patienten hatten. Ja, und tatsächlich wirkt die säurearme Balerbirne entschlackend und entgiftend und wurde deswegen in früheren Zeiten oft Sommerapothekerbirne genannt. Und Glurns ist heute so etwas wie die Hochburg dieser besonderen Birne. Jedes Jahr im September wird sie dort bei den Balerbirer-Tagen gefeiert, mit Markt, Spezialitäten, Kultur und natürlich allem, was man aus dieser Birne machen kann. Also Brot, Krapfen, Marmelade, Saft oder Schnaps. Ganz nebenbei, die Balerbirne, die ist keine schöne Hochglanzfrucht aus dem Supermarkt. Sie hat eine eher raue Schale, grobkörniges Fruchtfleisch und einen kräftigen Geschmack, der ein bisschen an Karamell oder Zimt erinnert. Zwischen Apfelanlagentourismus und moderner Landwirtschaft ist die Balerbirne heute damit auch ein Stück Erinnerung. An eine Zeit, in der jeder Baum Platz zum Wachsen hatte, ohne in Form geschnitten zu werden. An eine Zeit, wo jedes Obst verwertet wurde und die Balerbirne, die erinnert an Geschichten von Birnenbäumen, die erzählen könnten, dass bereits Franzosen 1809 unter ihren Ästen saßen und ihre Früchte gegessen haben.
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2: Paris und London wollen Straße von Hormus mit Oman absichern. Trentino erweitert die Möglichkeiten zur Wildschweinregulierung. Das Wetter heute, viel Sonnenschein. Im Studio David Gallmetzer. Einen schönen Vormittag. Nach der iranischen Ablehnung einer internationalen Marinemission in der Straße von Hormus wollen Frankreich und Großbritannien mit dem Oman eine sichere Schifffahrt durch die Meerenge gewährleisten. Das Sultanat Oman hat sich bereit erklärt, mit Frankreich und dem Vereinigten Königreich zusammenzuarbeiten, teilten Paris und London in einer gemeinsamen Erklärung mit. Frankreichs Präsident Emmanuel Macron sprach von einer positiven Entwicklung nach konstruktiven Gesprächen mit dem Sultan von Oman am Montag dieser Woche. China hat heute erneut Schiffe seiner Küstenwache in ein Seegebiet östlich von Taiwan entsandt. Die Flotte wird Patrouillen zur Strafverfolgung fahren und die territoriale Souveränität sowie die maritimen Rechte Chinas entschlossen wahren, teilte die chinesische Küstenwache mit. Die Küstenwache kündigte zudem an, die Einsätze zu verstärken und bezeichnete das betroffene Gebiet als Chinas eigene Hoheitsgewässer. Die taiwanische Küstenwache erklärte ihrerseits, zwei chinesische Schiffe zu verfolgen. Diese hätten sich am Vormittag rund 100 Kilometer östlich der Stadt Hualien befunden, wo ein wichtiger Stützpunkt der Luftstreitkräfte liegt. Die Ukraine hat erneut russische Ölanlagen an der Ostsee bei St. Petersburg mit Drohnen angegriffen. Der Gouverneur des Umlands der Metropole Alexander Drostenko berichtete, dass 67 feindliche Drohnen abgeschossen worden sind. Dafür gab es keine unabhängige Bestätigung, es deutet aber auf einen größeren Angriff hin. Im Hafen von Vizok am finnischen Meerbusen sind Teile von Drohnen abgestürzt, sagte Drostenko. Zudem scheint auch der Ölhafen von St. Petersburg selbst getroffen worden zu sein, wie Videos in russischen wie ukrainischen Telegram-Kanälen nahelegen. Von der Führung der Millionenstadt gab es dazu keine Angaben. Das Trentino erweitert ab 2027 die Möglichkeiten zur Wildschweinregulierung. Künftig dürfen die Tiere versuchsweise auch mit Pfeil und Bogen bejagt werden. Die Methode soll vor allem in sensiblen Gebieten und zur Verringerung von Störungen anderer Wildtiere eingesetzt werden. Voraussetzung ist eine zusätzliche Spezialausbildung für bereits qualifizierte Wildschweinkontrolleure. Zudem führt das Land ein gezieltes Kontrollsystem ein, das dem Forstkorps erlaubt, qualifizierte Jäger auch außerhalb der regulären Jagdzeiten einzusetzen. Und SVP-Senatorin Julia Unterberger unterstützt die Initiative Eine Frau, eine Arbeit, ein Bankkonto zur Stärkung der finanziellen Unabhängigkeit von Frauen. Sie bezeichnet die Initiative als wichtigen Beitrag zur Gleichstellung und zur Prävention von Gewalt gegen Frauen, die häufig mit wirtschaftlicher Abhängigkeit verbunden sei. Unterberger befürwortet zudem einen Gesetzentwurf, wonach Arbeitslöhne künftig ausschließlich auf ein persönliches Konto der Arbeitnehmerin oder des Arbeitnehmers überwiesen werden dürfen.
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2: Jürgen Klopp hat Gespräche mit dem Deutschen Fußballbund für das Bundestraineramt bestätigt, rechnet aber nicht mit einer raschen Einigung. Zunächst müsse er mit seinem jetzigen Arbeitgeber Red Bull die Vertragsgelegenheiten klären, aber auch mit dem DFB rechnet der 59-Jährige mit grundlegenden Verhandlungen. Julian Nagelsmann war am Freitag, 4 Tage nach dem WM-Aus gegen Paraguay, als Teamchef der deutschen Nationalmannschaft zurückgetreten. Er hatte offenkundig nicht freiwillig seinen sofortigen Rücktritt erklärt. Dem 38-Jährigen war in einer DFB-Krisensitzung in Frankfurt der Abschied nahegelegt worden. Das waren die aktuellen Themen zur Stunde. Das Wetter am heutigen Samstag. Im ganzen Land scheint die Sonne, der Himmel ist über weite Strecken wolkenlos. Im Norden des Landes bleibt es föhnig. Die Temperaturen erreichen 25 Grad in Sterzing und bis zu 33 Grad in Bozen. Die Wettervorschau. Der morgige Sonntag beginnt meist wolkenlos. Tagsüber nimmt die Bewölkung zu und am Nachmittag wird es am Alpenhauptkamm allmählich unbeständig. Der Montag beginnt noch wolkig, im Norden mitunter auch mit etwas Regen. Im Tagesverlauf setzt sich die Sonne durch. Am Dienstag scheint neben hohen Wolkenfeldern zeitweise die Sonne. Der Mittwoch bringt einen freundlichen Wechsel aus Sonne und Wolken.
4: 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Daniel Hofer begrüßt Sie aus der Landesverkehrsmeldezentrale. Auf Südtirols Hauptstraßen herrscht erhöhtes Verkehrsaufkommen. Kolonnenverkehr und Stau wegen Überlastung gibt es dabei auf der Brenner Autobahn in Fahrtrichtung Süden, abschnittsweise zwischen Neumarkt und Affi. Hier gibt es zusätzlich Stau auf der Höhe von Saluren nach einem Unfall. Auf der Finchgauer Staatsstraße in Fahrtrichtung Reschen zwischen Töll und Rabland sowie zwischen Staben und Schars. Auf der Bustertaler Staatsstraße in Fahrtrichtung Innichen zwischen der Autobahn Ein- und Ausfahrt Brixen, Fahren und Schaps sowie zwischen St. Siegmund und Kienz und in Fahrtrichtung Brixen zwischen St. Lorenzen und Kienz und zwischen Mühlbach und Schaps. Auf der Gardertaler Staatsstraße in beiden Fahrtrichtungen zwischen Stern und Corvara und auf der Grüner Staatsstraße talauswärts bei St. Ulrich. Zu Verzögerungen und Wartezeiten wegen Arbeiten kommt es auf der Staatsstraße zum Reschenpass nördlich von St. Valentin auf der Heide, auf der Brenner Staatsstraße nördlich von Farn, auf der Grüner Staatsstraße zwischen Weidburg und Pontives bei Brembach, auf der Staatsstraße zum Grüner Joch oberhalb von Blandegralba und auf der Landesstraße Kastelruth-St. Ulrich oberhalb von Runkaditsch. Kommen Sie gut voran.
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0: Wenn Motoren aufheulen, ist an Schlaf oft nicht mehr zu denken. Genau das sorgt derzeit in Brixen für Ärger. Denn laute Autos, Scooter und Motorräder halten viele Anwohner bis spät in die Nacht wach. Jetzt zieht die Stadt die Konsequenzen. Die Videoüberwachung soll in betroffenen Bereichen ausgebaut werden, so Verkehrsstadtrat Thomas Schraffel. Und er ist überzeugt, dass sich Raser und Lärmsünder so besser abschrecken und überführen lassen. Sein Argument, das sei einfacher und wirkungsvoller als jede Nacht die Ortspolizei auf Streife zu schicken. Ne? Ob die Kameras dann tatsächlich für ruhigere Nächte sorgen, wird sich in den kommenden Monaten auch zeigen.
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von Sabrina Berger jetzt zu einem Klassiker. Udo Jürgens ist angesagt und an dieser Stelle auch einen lieben Gruß an alle, die den Wein gerne haben. Hier ist er mit griechischem Wein.

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Brandaktuell dieses Lied, ein letzter Blick zurück. Leonhard, Musik aus der Schweiz, unser Hit der Stunde. Und wir kommen zu zwei Brüdern, die es so auf der Bühne gemeinsam nicht mehr gibt. Hier sind Brunner und Brunner und alle wollen immer nur das eine.

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1: Splish Splash, heute nehme ich ein Bad. Einmal in der Woche, da müsste schon mal sein.
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0: So, dann gehen wir schauen, ob schon jemand in der Leitung ist. Wen habe ich denn heute?
1: Hallo, Grete, das ist der Florian von Fintel.
0: Florian von Fintel, alles klar. Darf ich den Latschaugen schicken, gell? Einmal ins Finchgau.
1: Ja. Ja.
0: Florian, alles Gute und ja, machst du mal einen schönen Ausflug, oder? Wenn nimmst du mit?
1: Ja, zwei Wochen nicht genau.
0: Einmal schauen. Ja. Ah ja. Das Wochenende steht vor der Tür. Wie schaut es denn aus? Hast du schon etwas verplant, oder?
1: Nein, eigentlich nicht.
0: Eigentlich hätte Festland oder so.
1: Ja. Ja, vielleicht.
0: In Uinau war ein großes Schützenfest heint, gell? Hat man ja erzählt, da heint der Anton Nussbaum da geworden, der Foto von ihm spielt heint oben, also Musik aus dem Sarntal.
1: Aber ja,
0: ein kleiner Tipp, gell?
1: Ja.
0: Bleibst du noch in der Leitung, gell? Dann schreiben wir alles auf und dann schauen wir, was wir die Karten zu dir bringen, gell? Danke fürs Mitmachen.
1: Ja,
0: okay,
1: gut. Ja. Danke dir.
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0: Viel Wasser, viel Strom und trotzdem eine saftige Rechnung im Briefkasten. Ja, genau das erleben viele Haushalte in Südtirol. Obwohl das Land mehr Strom produziert, als es selbst verbraucht, gehören die Strompreise in Italien zu den höchsten in ganz Europa. Der Grund? Auch Südtirol ist an das nationale Preissystem gebunden und dort bestimmt oft der teure Gaspreis, den Strompreis. Verbraucherschützer kritisieren deshalb, dass die heimische Kraftwerk den Menschen vor Ort kaum günstigere Tarife bringt. Sie fordern mehr Transparenz, eine eigene Energiebehörde und Lösungen, damit die regionale Stromproduktion künftig stärker den Südtirolerinnen und Südtirolern auch zugute kommt. Denn viele fragen sich, warum so viel bezahlen, wenn die Energie direkt vor der Haustür erzeugt wird. Also, ich würde sagen, eine gute Frage.
1: Ja, hi.

Kurz vor 12 Uhr mit Musik der Beach Boys und der See darf ich mich für heute verabschieden. Ich wünsche allen noch ein schönes Wochenende und wir hören uns wieder dann am Montag. Machen Sie es gut und bis bald. Ihr Werner.

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1: Genossenschaften in Südtirol, soziale Verantwortung und regionale Wirkung im Mittelpunkt. Verbraucherschutzverein Robin, günstige und stabile Preise durch Stromautonomie ermöglichen. Das Wetter heute, viel Sonnenschein. Im Studio David Gahlmetzer, einen schönen Tag. Anlässlich des Internationalen Tags der Genossenschaften am heutigen 4. Juli hebt das Land Südtirol die Bedeutung der Genossenschaften für Wirtschaft und Gesellschaft hervor. Gerade im sozialen Bereich spielen sie eine zentrale Rolle. 233 Organisationen widmen sich Pflege, Integration und vielfältigen Dienstleistungen, die für den gesellschaftlichen Zusammenhalt wichtig sind. 71 davon fördern gezielt die Eingliederung von Menschen mit Benachteiligungen in die Arbeitswelt. Genossenschaften verbinden wirtschaftlichen Erfolg mit sozialer Verantwortung, gerade in herausfordernden Zeiten, zeigt sich ihre besondere Stärke, sagt Landesrätin Rosmarie Barmer. Genossenschaften sind in Südtirol allgegenwärtig, aber selten im Fokus der Öffentlichkeit. Mehr als 800 Genossenschaften sind derzeit im Landesregister eingetragen. Nachdem nun auch die italienische Strom- und Gasaufsichtsbehörde ARERA bestätigt hat, dass Italien und damit auch Südtirol die höchsten Strompreise Europas zahlt, fordert der Verbraucherschutzverein Robin konkrete Gegenmaßnahmen zur Entlastung von Bevölkerung und Betrieben. Hierzulande sollte die Stromautonomie endlich tatsächlich genutzt werden. Die lokalen Wasserkraftressourcen müssten konsequent für stabile, günstige Strompreise für Südtirols Haushalte und Betriebe eingesetzt werden, betont Robin. Außerdem gilt es, den Strompreis vom Gas zu entkoppeln und echte Debatten über eine eigene Regulierungsbehörde zu führen. Das Trentino erweitert ab 2027 die Möglichkeiten zur Wildschweinregulierung. Künftig dürfen die Tiere versuchsweise auch mit Pfeil und Bogen bejagt werden. Die Methode soll vor allem in sensiblen Gebieten und zur Verringerung von Störungen anderer Wildtiere eingesetzt werden. Voraussetzung ist eine zusätzliche Spezialausbildung für bereits qualifizierte Wildschweinkontrolleure. Zudem führt das Land ein gezieltes Kontrollsystem ein, das dem Forstkorps erlaubt, qualifizierte Jäger auch außerhalb der regulären Jagdzeiten einzusetzen. US-Präsident Donald Trump hat anlässlich des 250. Geburtstags der USA seine Landsleute vor kommunistischem Gedankengut gewarnt. Man kann Kommunist oder Patriot sein, sagte der Republikaner vor Anhängern im US-Bundesstaat South Dakota. Trump verwendet den Begriff Kommunismus seit einiger Zeit häufiger, um auch linke innenpolitische Gegner und deren Positionen zu attackieren. Zugleich zeichnete Trump in seiner Rede vor der Kulisse des berühmten Mount Rushmore am Vorabend des Unabhängigkeitstags das Bild von den USA als Nation, die sich auf Gott berufe. Der heutige Samstag ist der Höhepunkt der Feierlichkeiten. Die große Parade in der Hauptstadt Washington wurde jedoch abgesagt. Die gefühlte Temperatur könnte laut Meteorologen heute bei bis zu 46 Grad liegen.
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1: Mit zwei spannenden Begegnungen startet heute die Fußball-WM ins Achtelfinale. Den Auftakt machen am Abend Kanada und Marokko. Die Kanadier hatten in der Runde zuvor Südafrika knapp mit 1:0 ausgeschaltet und stehen erstmals seit Jahrzehnten in einem WM-Achtelfinale. Marokko sorgte hingegen mit dem Erfolg im Elfmeterschießen gegen die Niederlande für eine der größten Überraschungen des Turniers und will seinen Außenseiterlauf fortsetzen. Im zweiten Achtelfinale trifft Paraguay auf Mitfavorit Frankreich. Paraguay setzte sich in einem dramatischen Elfmeterschießen gegen Deutschland durch und erreicht erstmals seit 2010 wieder die Runde der letzten 16. Frankreich präsentierte sich beim klaren 3:0 gegen Schweden in herausragender Form. Die Sieger beider Partien treffen im Viertelfinale aufeinander.
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1: Das Wetter am heutigen Samstag. Im ganzen Land scheint die Sonne, der Himmel ist über weite Strecken wolkenlos. Im Norden des Landes bleibt es föhnig. Die Temperaturen erreichen 25 Grad in Sterzing und bis zu 33 Grad in Bozen. Die Wettervorschau. Der morgige Sonntag beginnt meist wolkenlos. Tagsüber nimmt die Bewölkung zu und am Nachmittag wird es am Alpenhauptkamm allmählich unbeständig. Der Montag beginnt noch wolkig, im Norden mitunter auch mit etwas Regen. Im Tagesverlauf setzt sich die Sonne durch. Am Dienstag scheint neben hohen Wolkenfeldern zeitweise teilweise die Sonne. Der Mittwoch bringt einen freundlichen Wechsel aus Sonne und Wolken.
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4: Aus der Landesverkehrsmeldezentrale begrüßt Sie Barbara Widot. Auf der Brenner Autobahn in Richtung Süden zwischen Bozen Süd und San Michele 6 Kilometer Stau nach einem Unfall. Und zwischen San Michele und Affi Kolonnenverkehr und Stau wegen dichtem Verkehrs. Sowie in Richtung Norden zwischen Verona Nord und Neumarkt. So ist es auch auf der Pustertaler Stadtstraße in beiden Richtungen zwischen St. Sigmund und Oberfintel und zwischen Mühlbach und Schabs. Fahren Sie vorsichtig.
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1: Mit David Gallmetzer einen schönen Tag. Anlässlich des Internationalen Tags der Genossenschaften am heutigen 4. Juli hebt das Land Südtirol die Bedeutung der Genossenschaften für Wirtschaft und Gesellschaft hervor. Gerade im sozialen Bereich spielen sie eine zentrale Rolle. 233 Organisationen widmen sich Pflege, Integration und vielfältigen Dienstleistungen, die für den gesellschaftlichen Zusammenhalt wichtig sind. Nachdem nun auch die italienische Strom- und Gasaufsichtsbehörde ARERA bestätigt hat, dass Italien und damit auch Südtirol die höchsten Strompreise Europas zahlt, fordert der Verbraucherschutzverein Robin konkrete Gegenmaßnahmen zur Entlastung von Bevölkerung und Betrieben. Die lokalen Wasserkraftressourcen müssten konsequent für stabile, günstigere Strompreise für Südtirols Haushalte und Betriebe eingesetzt werden. Mit zwei spannenden Begegnungen startet heute die Fußball-WM ins Achtelfinale. Den Auftakt machen am Abend Kanada und Marokko. Im zweiten Achtelfinale trifft Paraguay auf Mitfavorit Frankreich. Die Sieger beider Partien treffen im Viertelfinale aufeinander. Mehr dazu in unseren Nachrichten zur folgenden Stunde und damit zum heutigen Wetter in Südtirol. Im ganzen Land scheint die Sonne, der Himmel ist über weite Strecken wolkenlos. Im Norden des Landes bleibt es föhnig. Die Temperaturen erreichen 25 Grad in Sterzing und bis zu 33 Grad in Bozen.
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2: Genossenschaften in Südtirol, soziale Verantwortung und regionale Wirkung im Mittelpunkt. Verbraucherschutzverein Robin, günstige und stabile Preise durch Stromautonomie ermöglichen. Das Wetter heute, viel Sonnenschein. Im Studio David Gahlmetzer, einen schönen Tag. Anlässlich des Internationalen Tags der Genossenschaften am heutigen 4. Juli hebt das Land Südtirol die Bedeutung der Genossenschaften für Wirtschaft und Gesellschaft hervor. Gerade im sozialen Bereich spielen sie eine zentrale Rolle. 233 Organisationen widmen sich Pflege, Integration und vielfältigen Dienstleistungen, die für den gesellschaftlichen Zusammenhalt wichtig sind. 71 davon fördern gezielt die Eingliederung von Menschen mit Benachteiligungen in die Arbeitswelt. Genossenschaften verbinden wirtschaftlichen Erfolg mit sozialer Verantwortung, gerade in herausfordernden Zeiten, zeigt sich ihre besondere Stärke, sagt Landesrätin Rosmarie Barmer. Genossenschaften sind in Südtirol allgegenwärtig, aber selten im Fokus der Öffentlichkeit. Mehr als 800 Genossenschaften sind derzeit im Landesregister eingetragen. Nachdem nun auch die italienische Strom- und Gasaufsichtsbehörde ARERA bestätigt hat, dass Italien und damit auch Südtirol die höchsten Strompreise Europas zahlt, fordert der Verbraucherschutzverein Robin konkrete Gegenmaßnahmen zur Entlastung von Bevölkerung und Betrieben. Hierzulande sollte die Stromautonomie endlich tatsächlich genutzt werden. Die lokalen Wasserkraftressourcen müssten konsequent für stabile, günstige Strompreise für Südtirols Haushalte und Betriebe eingesetzt werden, betont Robin. Außerdem gilt es, den Strompreis vom Gas zu entkoppeln und echte Debatten über eine eigene Regulierungsbehörde zu führen. Vor dem am Dienstag beginnenden NATO-Gipfel in Ankara stehen die Stärkung der Verteidigungsfähigkeit des Bündnisses und die weitere Unterstützung der Ukraine im Mittelpunkt. Zugleich wollen die 32 Mitgliedstaaten Spannungen mit US-Präsident Donald Trump vermeiden und Geschlossenheit demonstrieren. Nachdem die USA ihre Militärhilfe für die Ukraine eingestellt und ihre Präsenz in Europa reduziert haben, wollen die europäischen NATO-Staaten und Kanada in diesem und im kommenden Jahr Militärhilfen in Höhe von insgesamt 40 Milliarden Euro bereitstellen. Und nach der iranischen Ablehnung einer internationalen Marinemission in der Straße von Hormuz wollen Frankreich und Großbritannien mit dem Oman eine sichere Schifffahrt durch die Meerenge gewährleisten. Das Sultanat Oman hat sich bereit erklärt, mit Frankreich und dem Vereinigten Königreich zusammenzuarbeiten, teilten Paris und London in einer gemeinsamen Erklärung mit. Frankreichs Präsident Emmanuel Macron sprach von einer positiven Entwicklung nach konstruktiven Gesprächen mit dem Sultan von Oman am Montag dieser Woche.
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2: Mit zwei spannenden Begegnungen startet heute die Fußball-WM ins Achtelfinale. Den Auftakt machen am Abend Kanada und Marokko. Die Kanadier hatten in der Runde zuvor Südafrika knapp mit 1:0 ausgeschaltet und stehen erstmals seit Jahrzehnten in einem WM-Achtelfinale. Marokko sorgte hingegen mit dem Erfolg im Elfmeterschießen gegen die Niederlande für eine der größten Überraschungen des Turniers und will seinen Außenseiterlauf fortsetzen. Im zweiten Achtelfinale trifft Paraguay auf Mitfavorit Frankreich. Paraguay setzte sich in einem dramatischen Elfmeterschießen gegen Deutschland durch und erreichte erstmals seit 2010 wieder die Runde der letzten 16. Frankreich präsentierte sich beim klaren 3:0 gegen Schweden in herausragender Form. Die Sieger beider Partien treffen im Viertelfinale aufeinander.
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2: Das Wetter am heutigen Samstag. Im ganzen Land scheint die Sonne, der Himmel ist über weite Strecken wolkenlos. Im Norden des Landes bleibt es föhnig. Die Temperaturen erreichen 25 Grad in Sterzing und bis zu 33 Grad in Bozen. Die Wettervorschau. Der morgige Sonntag beginnt meist wolkenlos. Tagsüber nimmt die Bewölkung zu und am Nachmittag wird es am Alpenhauptkamm allmählich unbeständig. Der Montag beginnt noch wolkig, im Norden mitunter auch mit etwas Regen. Im Tagesverlauf setzt sich die Sonne durch. Am Dienstag scheint neben hohen Wolkenfeldern zeitweise die Sonne. Der Mittwoch bringt einen freundlichen Wechsel aus Sonne und Wolken.
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4: Schönen Nachmittag wünscht Daniel Hofer aus der Landesverkehrsmeldezentrale. Kolonnenverkehr und Stau wegen Überlastung gibt es auf der Brennerautobahn in Fahrtrichtung Süden abschnittsweise zwischen Bozen Süd und Affi und in Fahrtrichtung Norden abschnittsweise zwischen Verona Nord und Bozen Süd. Auf der Stilfser Jochstraße ab Trafoi und auf der Gardertaler Staatsstraße in beiden Richtungen zwischen Stern und Corvara. Verzögerungen und Wartezeiten wegen Arbeiten gibt es auf der Staatsstraße im oberen Finchgau nördlich von St. Valentin auf der Heide, auf der Brenner Staatsstraße nördlich von Farn, auf der Grödner Staatsstraße zwischen Weidburg und Pontives, auf der Staatsstraße zum Grödner Joch oberhalb von Plan de Galva und auf der Landesstraße Kastelruth-St. Ulrich oberhalb von Runkerditsch. Die Landesstraße Meran-Hafling ist weiterhin zwischen der Neif und Hafling wegen Sicherungsarbeiten nach einem Mohrenabgang gesperrt. Gute und sichere Fahrt.
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1: 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Sommer am Land, Sommer in der Stadt. Wir haben in letzter Zeit eine ganze Menge davon abbekommen. Und was passt perfekt zu Sommergefühlen? Natürlich gute Musik. Herzlich willkommen zu einer weiteren Ausgabe Ihres TJ Music Club. Wir erwarten aus dem wunderschönen Wien die Julia Reich, aber auch die Meißnitzer Band. Und eine für uns neue Austropop-Gruppe, die U3 Endstation, haben Großartiges anzubieten. Es geht aber los mit Wolfgang Petri und mit einem Klassiker, den er zum 50-Jahre-Jubiläum des Songs neu aufbaut.

Uta Bresan schafft es immer wieder, große Gefühle authentisch und nahbar zu machen. Hoffnung, Liebe und innere Stärke vermittelt die Dresdnerin in ihrem neuesten Werk. Ihr Song macht bewusst, wie viel Kraft darin liegt, an sich selbst, an das Leben und die Liebe zu glauben. Die Liebe hat dich auserwählt.

Schönes Lied, Uta Bresan. Eigentlich wollte unser nächster Interpret Mario Monti persönlich seine neue Single bei uns vorstellen. Ein plötzlich auftretender Krankheitsvorfall hat es leider verhindert. Das können wir ganz bestimmt irgendwann nachholen. Die Single gibt's jetzt trotzdem. Und die zeigt auch, welch großartiger Geschichtenerzähler Mario Monti eigentlich ist. Amore Mio, mein Leben, zeigt, wie viel Magie in einem unvergesslichen Sommer stecken kann.

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1: Katrin Seebacher ist eine österreichische Singer-Songwriterin. Ihr Lebensmittelpunkt ist Kärnten. Katrin ist im Italo-Pop aber ebenso zu Hause wie im Europop, aber auch im deutschen Schlager. Ihre letzte Single I Fly Away schafft es immerhin bis in eine New Yorker Radiostation. Die Moderatoren auf Glaser FM New York, die zeigten sich beeindruckt, dass eine Künstlerin aus Österreich es in die New Yorker Radiolandschaft geschafft hat. Für ihre neueste Single hat Katrin Seebacher ihr Nachbarland Italien auserwählt. Zwischen Vesperfahrten entlang der Küste, warmen Sommernächten und dem Gefühl von Freiheit erzählt Sotto il Sole von Momenten, die man nie vergessen möchte.

0: Kim Howdy Hair. Ein ganz besonderes Jubiläum feiert die Meißnitzer Band aus dem Salzburger Land. Seit Jahren sind sie liebgewonnene Gäste im DJ Music Club. 30 Jahre, das ist schon ein besonderes Jubiläum und dazu haben wir Christiane Meißnitzer auch befragt.
1: 30 Jahre Meißnitzer Band, es ist echt unglaublich, wie lange wir schon Musik machen und unserer ganz, ganz großen Leidenschaft nachgehen dürfen. Ist eigentlich ein gutes Geschenk, dass man einmal gesund sein darf und dort seiner ganz großen Liebe eigentlich folgen darf. Und ja, wir sind voll dankbar. Natürlich auch ein bisschen stolz für das ganze Erreichte, weil es ist auch natürlich ja, phasenweise sehr hart und muss man schon die Zähne zusammenbeißen, dass man gewisse schwierige Momente dann gut meistern kann. Aber in Summe schwingt nur das Positive eigentlich nach und vor allem, was man lernt, wie man reift in dem ganzen Prozess und was sich jetzt wirklich draus entwickelt hat, macht uns wirklich sehr, sehr dankbar und stolz.
0: Natürlich ist einiges zum Jubiläum auch geplant, aber besonders freuen Sie sich auf Ihr alljährliches Highlight im Spätherbst.
1: Zum Jubiläum haben wir jetzt eine voll coole Jubiläumstour geplant. Wir befinden uns eh gerade mitten unter der Sommerjubiläumstour, haben Anfang Juni gestartet und haben jetzt wirklich wunderschöne Konzerte quer durch Österreich. Wunderschön Submeer in Tirol, in der Südsteiermark, in Salzburg ein paar echt coole Stationen und natürlich dann das ganz große Donauinselfest in Wien. Das ist sicher auch ein mega Highlight für uns. Da sind wir schon zum dritten Mal dabei, dürfen da die große Bühne rocken und das ist aber ja ganz ein besonderes Flair beim größten Festival Europas da dabei zu sein. Und Jahreshighlight ist dann sicher für uns Advent im Gebirg mit 18 Konzerten in der Adventszeit. Da sind wir auch wieder quer durch Österreich unterwegs und das ist halt so diese ruhige Facette der Meißnitzer Band, sehr besinnlich, sehr ruhig, aber auch sehr gesellschaftskritisch, sehr tiefgründig, zeigt wieder ein paar neue Facetten von uns und ein bisschen in einem anderen Kleid. Wir freuen uns jetzt auf mega coole Zeit, auf schöne Momente mit dem Publikum und werden einfach nur genießen, was wir die letzten 30 Jahre erleben haben dürfen und sind wirklich sehr, sehr dankbar dafür.
0: Es gibt neue Musik von der Meißnitzer Band, Ratten und Liebe. Irgendwie ein Widerspruch, wenn man Christiane aber zuhört, dann doch wieder nicht.
1: Ratten und Liebe ist unser brandneue Single und eine sehr gesellschaftskritische Nummer. Es geht um zwischenmenschliche Begegnungen, die oftmals sehr enttäuschend sind. Ich glaube, das kennt jeder von uns, wo man einfach nicht gut behandelt wird. Und das tut dann irrsinnig weh und ist eigentlich überhaupt nicht fair. Und steht auch keinem Menschen zu, dass er sich über quasi den anderen Menschen stellt und den dementsprechend herablassend und mit sehr wenig Wertschätzung begegnet. Und das war immer wieder mal Thema und beschäftigt mich schon sehr lang. Und aus dem Grund war es mir mal einfach ein ganz großes Anliegen, dieses Thema einmal in einem Lied zu verarbeiten. Wichtig für mich ist aber die Kernmessage der Liebe, dass wir uns von den Ratten quasi nicht runterziehen lassen und schon gar nicht entmutigen lassen, sondern dass man die Liebe, die Stärke der Liebe da in den Vordergrund zieht und irgendwo diesen Fokus auf das Gute, auf das Wesentliche behält und mit dieser Kraft der Liebe dann eigentlich den Ratten quasi Parole bieten kann und auch diese Situationen gut meistern kann.
0: Handgemachte Musik mit Charakter, Haltung, Gefühl und ganz viel Herzblut. Das ist die Musik der Meißnitzer Band. Herzliche Gratulation zum 30-jährigen Jubiläum.

Alle Jahre wieder. Dieser Klassiker von Günther Stern. Fast schon wie an Weihnachten. Dein Lächeln in der Sonne. Also Sommer in Korinth. Ich liebe dieses Lied und seit 30 Jahren kommt dieser Song wenigstens einmal im Jahr in meiner Sendung auch vor. Reif für die Insel zeigt sich jetzt auch Lukas Cordalis.

Der Sohn von Costa Cordalis, Lucas Cordalis, ist reif für die Insel. Spätestens seit ihrem Erfolgssong Cleopatra weiß man, Natalie Holzner liebt es, musikalisch in eigene Welten einzutauchen. Und das macht sie auch mit ihrer neuen Single Traumschiff. Sie liefert hier den perfekten Soundtrack für Sommer, Urlaub, Flirt und gute Laune. Die Geschichte, die

Wenn man ganz genau hinhört, hat man das Gefühl, dass Nathalie Holzner ganz gut mit den Schaukeleien des Lebens umgehen kann. Am 11. Juli übrigens legt sie auch wieder in der Ostbucht bei der Starnacht am Wörthersee an. Auf zum Musikfest geht's jetzt für die Tiroler Formation Gentig. Das Beste eben aus Volksmusik, Pop und Filmmusik verbindet die vier zu ihrem ganz eigenen Stil. Dialektpop mit Herz. Am 23. Juli kann man Gentig auch in Osttirol erleben, und zwar ab 20 Uhr auf der Burg Hainfels. Also auf zum Musikfest.

0: Cool, lässig, leibernd, auf alle Fälle gentig. Eine in Südtirol noch wenig bekannte Band aus Österreich darf ich Ihnen jetzt vorstellen, und zwar die U3 Endstation. So nennen sie sich auch, aber ganz so unbekannt sind sie zumindest in ihrer Heimat jedenfalls nicht.
1: Ja, die U3 Endstation, die gibt es mittlerweile seit 10 Jahren. Also wir sind ja alles Musiker, die vorher in diversen Bands gespielt haben. Ich mit Herbert auch schon viele, viele Jahre gemeinsam zusammen, und wir sind auch mittlerweile 6 Freunde, so muss man eigentlich sagen. Und wir haben zu dritt begonnen, haben dann aufgestockt zu viert, und jetzt gibt es uns eben neu zu sechst in der sogenannten Big Formation, wo wir im Austropop die alten Austropop-Geschichten spielen und unter dem Motto Austropop am Moor eigentlich auch die bekannten Songs wie Eagles oder Bon Jovi eben in dem Bereich zum Besten bringen. Und es macht uns also eigentlich einen Riesenspaß.
0: Ich möchte die U3 Endstation erstmals auch im Musikclub vorstellen. Hintergrund ist die neue Single, die mich doch ein wenig auch an die goldenen Zeiten des Austropop erinnert.
1: Also dieses Lied ist entstanden, weil wir gemerkt haben, dass nicht nur wir, sondern sehr viele Menschen mit diesem Thema eigentlich schon konfrontiert worden sind, dass man einfach einen sehr lieben Menschen leider verloren hat, mit dem er in der Kindheit, mit dem er aufgewachsen ist und mit dem er sehr viel erlebt hat. Und dahingehend ist ihm der Song entstanden, also vom Polarkreis nach Kreta, und beschreibt eigentlich die Geschichte vom Jugendfreund, vom Kleinkind zum Jugendfreund bis zum Erwachsenensein, also diese Stationen bis hin zum Tode. Das haben wir halt dann gemeinsam, der Herbert, der Reh und ich, dann niedergeschrieben, vertont und ein Video dazu gemacht.

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1: Es würde mich freuen, noch mehr so schöne Songs von der U3 Endstation zu bekommen. Wir fahren jetzt aber nicht vom Polarkreis nach Kreta, sondern bleiben einfach kurz in Bayern. Das Schicksal hat nämlich auch bei Claudia Jung zugeschlagen. Ihr Ehemann Hans Singer hat im Januar den Kampf gegen eine lange Krankheit leider verloren. Gemeinsam mit Dietmar Kavol und Andreas Bertels hat Claudia ihren bisher persönlichsten Song über die Liebe ihres Lebens geschrieben. Entstanden ist eine bewegende musikalische Liebeserklärung an einen Menschen, der nicht nur ihr Lebenspartner, sondern über Jahrzehnte auch ihr engster Vertrauter und kreativer Begleiter war.

Ein berührendes Lied, die Liebe meines Lebens. Besonders berührend, Claudias Tochter Anna und ihr Ehemann Markus wirkten hier mit. Den ganzen Juni über haben wir an den größten österreichischen Entertainer Peter Alexander gedacht. Am 30. Juni wäre er 100 geworden. Einmal noch möchte ich einen seiner großartigen Songs spielen. 1991 hat Peter Alexander unter der Regie von Dieter Bohlen diesen Song veröffentlicht. Der Tag der kleinen Helden.

Muttertag, Vatertag, die werden jedes Jahr gefeiert, aber vielleicht wäre es auch ein guter Ansatz, einmal darüber nachzudenken, einen Tag für die Kleinen zu schaffen. Peter Alexander hat dafür dieses Statement gesetzt. Übrigens ein Song für einen Freund. Eva Luginger kennen viele als Lebenspartnerin von Steffen Ross, aber sie hatte viele Jahre vorher als Schlagersängerin auch schon Erfolge gefeiert. Mit ihrer neuesten Single von Christina Bach geschrieben, meldet sie sich zurück und sie gibt allen eine Stimme, die im Verborgenen Tränen weinen.

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1: Kaylee Rose habe ich Ihnen schon mehrfach in dieser Sendung präsentiert. Als unabhängige Künstlerin geht sie ihren eigenen Weg und vereint in ihrem Crossover-Stil Country, Pop und auch Hip-Hop. Nach ihrem Schulabschluss spielte Kaylee oft bis zu 8 Stunden am Tag, um Geld für den Umzug nach Nashville zu sparen. Dort arbeitete sie zunächst im Souvenirshop des Johnny Cash Museums, bevor sie sich einen Namen in der lokalen Musikszene schaffte. Zu ihren bekanntesten Songs zählen Cheating und Love Makes You Blind. Jetzt gibt es Neues von Kaylee Rose und der Song heißt schlicht und einfach XY. Viel Freude mit dem Country-Tipp für diese Woche.

Neue Liebe, neues Glück. Ein richtig gelungener Graziano-Schlager zum Start in die zweite Stunde des TJ Music Club. In Kürze erwarten wir Julia Reich, aber davor haben wir noch ein paar ganz neue Singles vorzustellen. Kürzlich waren die Grubertaler bei Immer wieder sonntags und da haben sie ihren neuesten Titel präsentiert mit einem klaren Bekenntnis zur Heimat.

Ein Heimatlied, modern verpackt in einem romantischen Schlager. Mehr davon ab September, denn dann erscheint das neue Album der Grubertaler. Anni Perker lebt mittlerweile in Bayern, liebt aber spanische Klänge. Fiesta del Sol heißt somit auch ihre brandneue Single. Und sie erzählt darin von einer magischen Begegnung voller Anziehungskraft.

Anni Perker erinnert daran, dass Sommer auch Urlaub bedeutet. Eigentlich was Schönes, aber der Weg dahin kann beschwerlich sein. Der Österreicher Rian hat sich mal darüber Gedanken gemacht, auf humorvolle Art. Urlaub auf der Autobahn.

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0: sie liebt es, im Chaos groß zu werden. Jedenfalls hat sie mir das in einem Vorgespräch erzählt. Wir haben uns jetzt gerade diesen Song angehört und sie ist auch eine Frau der Gegensätze, der Kontraste und ich freue mich, dass sie wieder mal bei uns ist. Julia Reich, herzlich willkommen.
1: Hallo, ich freue mich, dass ich heute da sein darf und freue mich aufs Gespräch.
0: Julia Reich, sie kommt eigentlich vom Land, lebt mittlerweile in Wien. Warum ist es gerade Wien geworden?
1: Weil in Wien viel mit Musik passiert. Ich bin ein sehr lebendiger Mensch. Ich brauche immer Trubel um mich herum und da ist man in Wien am besten aufgehoben. Wobei ich sagen muss, ich bin auch gern nach wie vor in meiner Heimatstadt Gmünd, um Ruhe zu suchen.
0: Mit Queen, mit diesem Song hast du eigentlich einen Wechsel vorgenommen in der Musikrichtung. Ein Rebranding sozusagen von der Schlagerprinzessin zur Schlagerqueen.
1: Ja genau, ich habe irgendwie gemerkt, dass ich musikalisch ein bisschen was anderes brauche. Ich finde Musik und Künstler da sind einfach immer eine Weiterentwicklung sein und ich habe irgendwie gemerkt, ich brauche jetzt frischen Input und frischen Drive und bin ein bisschen weg vom klassischen Schlager und jetzt eher beim Popschlager gelandet.
0: War es eigentlich einfach, diese Komfortzone zu verlassen?
1: Eigentlich nicht so ganz, weil bei den Auftritten ja auch ganz oft und bei den Radiosendern klassischer Schlager gefragt ist und auch gespielt wird und den liebe ich auch nach wie vor und deshalb hat schon so ein bisschen einen Ruck gebraucht, dann zu sagen, ich mache jetzt was ganz was anderes, aber ich bereue es nicht und ich finde, es hat sich ausgezahlt.
0: Aber auf der Bühne, da machst du nach wie vor auch diese Abwechslung, diese Kontraste von Schlager zum Pop.
1: Ja, absolut. Ich habe ja auch immer wieder Covernummern mit dabei aus dem klassischen Schlager und der ist meinem Herzen definitiv sehr nahe und die Songs werde ich auch immer singen.
0: Jetzt bist du ganz schön viel im Einsatz und nicht nur als Sängerin, du bist TV-Moderatorin, auch Event-Moderatorin. Du warst auch beim Song Contest ganz schön aktiv unterwegs für eine österreichische Plattform.
1: Genau, ich war die ganze Woche live vor Ort mit dabei als Reporterin. War eine richtig coole Woche, weil ich finde, wenn so ein Event in Wien ist, dann darf man das auch nicht verpassen. Und dann so wirklich mittendrin zu sein, war ein super Gefühl. Aber ich muss ganz ehrlich sagen, ich bin auch froh, dass jetzt wieder vorbei ist, weil es war anstrengend.
0: Warst du auch nahe dran an den Stars?
1: Ja, also ich war am Sonntag mit dabei, als das ESC Village am Rathaus geöffnet hat und da sind ja alle Delegationen über den türkisen Teppich geschritten und da war schon cool, so nah dran zu sein. Vor allem an der australischen Künstlerin Delta Goodrem, die ist ja voll der Superstar und das war schon echt ein spezielles Gefühl.
0: Was war eigentlich dein Favorit?
1: Bulgarien, tatsächlich von Anfang an der Gewinner. Ich finde den Song sehr mutig, sehr cool und auch wenn jetzt viele sagen, ja, da wird nicht mehr gesungen, das ist alles so elektronisch, aber ich kann dem Ganzen schon was abgewinnen.
0: Ich habe mir diesen Grand Prix auch angeschaut. Ich war ja 1994 selbst direkt in Dublin mit dabei, muss ich sagen. Und das ist schon eine eigene Faszination. Und ich habe auch meine persönliche Wertung gehabt. Du hast sie angesprochen. Delta Goodrem, das wäre jetzt mein Favorit gewesen.
1: Ja, die ist natürlich wahnsinnig toll. Ich meine, ihre Stimme, die schaut toll aus. Und ich finde, man hat bei der Performance auch gemerkt, dass die einfach nicht das erste Mal auf der Bühne steht. Also die hatte da den anderen schon eine Nasenlänge voraus. Also hat mir auch sehr gut gefallen.
0: Machen wir wieder einen Schwenk zurück zum Schlager. Acarina, das ist gleichzeitig auch deine Managerin und die hat auch einen Song mit dir zusammen aufgenommen.
1: Genau, und gute Freundin mittlerweile, muss man sagen. Das war doch klar, da geht es um einen Mann, der uns beide datet und wir kommen ihm dann drauf und ja, ist eine Situation, die sicher viele kennen, aber auch durchaus ein bisschen humoristisch gemeint. Das ist bei uns immer mit dabei.
0: Dieser Song hat es ja auch bei uns auf Radio 2000 in die Hitparade geschafft und hat sie eigentlich einige Wochen lang mitbestimmt.
1: Ja, und das war natürlich super cool, weil es freut immer, wenn man irgendwie zuerst was schreibt, dann aufnimmt und das dann so gut ankommt. Also ist auf jeden Fall sehr toll.
0: Also, sag ihn selber an, Julia.
1: Jetzt kommt Das war doch klar von Acarina und Julia Reich, den Austrian Schlager Girls.

0: Julia will sich ja immer wieder mal neu erfinden und das hat sie jetzt auch in der Musik gemacht. Sie ist von der Schlagerprinzessin zur Schlagerqueen, oder eigentlich Popqueen kann man sagen, mittlerweile mutiert. Dieser Weg war ja nicht ganz so einfach, muss ich sagen. Also du willst dich aber auch nicht unbedingt auf irgendwelchen Trends aufsetzen, du willst was Neues.
1: Ja, also ich finde, man kann Trends schon beobachten und das tue ich auch, aber ich muss mich am Ende des Tages mit meiner Musik wohlfühlen und sagen, das ist genau das, was ich machen will. Und das wird jetzt sicher nie irgendwas komplett anderes sein. Also ich bleibe der deutschen Sprache auf jeden Fall treu und es wird auch immer was Schlagermäßiges haben, weil das einfach meine Liebe ist, aber schauen wir mal, was noch kommt.
0: Glitzer und Beton ist ja richtig ein geiler Song geworden, über den sprechen wir ja auch gleich noch. Jetzt ist es ja in der heutigen Zeit auch wichtig, sichtbar zu sein und das machst du ganz deutlich.
1: Ja, das muss man und ich habe das große Glück, dass ich es auch sehr gern tue. Also ich bin viel auf Instagram unterwegs, nehme die Leute einfach in mein buntes Leben mit und habe auch sehr viel Spaß dran, auch wenn es manchmal sehr anstrengend ist, weil du halt immer dran sein musst, dir überlegen musst, was poste ich jetzt, was mache ich jetzt. Aber ich habe da auch ein bisschen zurückgeschraubt und einfach gesagt, ich poste, worauf ich Spaß habe und kümmere mich nicht so sehr um den Algorithmus, um den Bösen.
0: Und worauf hast du Spaß?
1: Also einfach die Leute auch vielleicht ein bisschen in Alltagssituationen abzuholen. Ich habe in der ganzen letzten Zeit viele lustige Sachen gemacht. Also der Humor ist mir auf jeden Fall auch sehr nahe. Auch einmal zu zeigen, viele Leute denken, ja, die arbeitet beim Fernsehen, das ist immer so glamourös. Und dann irgendwie, wo ich draußen bin und die Kamera schleppe und so. Also auch ein bisschen wirklich Realität, aber auf humoristische Art und Weise.
0: Die Kamera, die ist ja heute auch mit dabei. Und du warst ja auch in Südtirol bei dem Kasselwurter Spatzen Open Air. Da stand sie ja mitten in der Menge.
1: Genau, ich war ganz mutig, weil die Karina hat gesagt, ah, da kannst die Kamera auf jeden Fall ins Publikum stehen, die sind alle so friedlich, da wird sicher nichts gestohlen. Die Kamera ist auch nicht gestohlen worden, aber irgendjemand hat sie angestoßen und sie ist umgefallen, aber sie ist sehr robust und hat es überlebt und das halbe Kasselrouter Open Air war doch noch drauf.
0: Jetzt, Julia Reich liebt die großen Bühnen, eine große Bühne war es sicher, da in den Dolomiten diese Veranstaltung zu erleben. Du machst aber auch schon einen Blick Richtung Amerika.
1: Genau, so ist es. Ich bin nämlich im September fast 3 Wochen mit meiner Band in Amerika unterwegs. Wir tingeln da so die Ostküste entlang und schauen bei deutschen Oktoberfesten vorbei. Ich weiß überhaupt erst seit ein paar Wochen, dass es das gibt, aber ich freue mich auf jeden Fall sehr.
0: Julia, wie würdest du dich selber definieren?
1: Ich bin wahnsinnig optimistisch, sehr energetisch, auch manchmal sehr, sehr ungeduldig. Und ich glaube, ich habe immer ein offenes Ohr für alle, die es brauchen.
0: Bist du eigentlich auch ein Morgenmensch?
1: Mittlerweile, dadurch, dass ich ja beim TV moderiere, muss man das sein, wenn ich der Morningshow moderiere. Aber eigentlich ja, ich brauche nur wahnsinnig viel Zeit, um aufzuwachen in der Früh. Jetzt würden manche denken, ich brauche eine Stunde, um mich zu schminken und fertig zu machen. Aber das braucht tatsächlich nicht die Zeit, sondern einfach mit dem Kaffee sitzen, in die Luft schauen und mal realisieren, was gerade passiert um die Uhrzeit.
0: Ist das sozusagen dein Ritual?
1: Ja, Ritual in dem Sinn habe ich nicht, aber ich brauche einfach so ein bisschen in die Gänge zu kommen. Also das ist mein Ritual.

0: Ich habe gelesen, dass deine Leidenschaften zu den Leidenschaften gehört, neben Gesang und Tanz auch Kraftsport. Kraftsport, wieso das?
1: Weil es wahnsinnig wichtig für mich ist, fit auf der Bühne zu sein. Und ich habe tatsächlich schon Phasen gehabt, wo ich gemerkt habe, jetzt vernachlässige ich den Sport ein bisschen und dann ist man schnell außer Puste auf der Bühne. Ich bewege mich ja auch sehr viel, habe Tänzer mit, wenn es geht. Und singen und tanzen gleichzeitig bin ich zwar vom Musical gewohnt, aber das ist was, wo man immer dranbleiben muss. Und ab einem gewissen Alter soll man ja Kraftsport machen. Und das habe ich mir zu Herzen genommen, obwohl ich erst natürlich 25 bin.
0: Ja, auf jeden Fall macht es Sinn, das zu machen. Auch muss man sich in Acht nehmen, wenn man Julia Reich begegnet. Ich glaube, so schlimm ist es noch nicht. Glitzer und Beton, das ist deine neueste Single. Und das ist, die hat mir spontan gut gefallen. Sie erinnert mich ein bisschen an die 80er Jahre, an diesen Sound der 80er Jahre, diesen Soundtrack. Den bringst du in die Gegenwart?
1: Ja, also ich liebe die 80er und ich wollte schon immer mal eine Nummer in diese Richtung machen und ich mag auch diese ganzen kleinen Soundelemente, die da drin sind und bin wirklich, wirklich glücklich. Nicht nur mit dem Song, sondern auch mit dem Sound und mit dieser ganzen Energie. Und wir haben das auch optisch im Video ein bisschen umgesetzt. Also es hat auch so einen 80er-Vibe irgendwie und das finde ich richtig cool.
0: Diesen Vibe spürt man ja auch auf dem Single-Cover. Großartig fotografiert, auch dieser Gegensatz von Glitzer und Beton.
1: Ja, ich sage immer, das Leben ist voller Kontraste und das wollte ich auch in dem Text, in dem Song umsetzen und ich traue mich mal sagen, dass uns das ganz gut gelungen ist, mir und meinem Team.
0: Du hast in deinem Team einen neuen Mann, Hermann Niesig. Ist er der Mann jetzt für alle Fälle?
1: Auf jeden Fall, für alle musikalischen Fälle zumindest. Das ist mein, ja, mittlerweile eigentlich nicht mehr neuer Produzent, aber wir haben jetzt den dritten Song miteinander gemacht und ich bin wirklich glücklich, weil mich der musikalisch total abgeholt hat und er auch der war, der eigentlich initiiert hat, dass ich ein bisschen diesen Stil Wechsel mache. Allein hätte ich den Mut wahrscheinlich gar nicht gehabt, aber er hatte sofort eigentlich eine klare Vorstellung, was ich musikalisch jetzt neu machen will und wo es da hingehen soll und das ist auch was, was nicht selbstverständlich ist.
0: Julia Reich, die sich großartig weiterentwickelt hat, von der Schlagerprinzessin zur Popqueen von heute und ich bin gespannt, wie der Weg sich fortsetzt, was passiert in nächster Zeit. Amerika steht ja auf dem Plan, das hast du uns schon erzählt. Was noch?
1: Also wir haben zwei neue Songs auf jeden Fall auch noch in petto, die musikalisch schon dieser Linie jetzt treu bleiben, die ich eingeschlagen habe, aber auch wieder ein bisschen überraschend sind und auf die freue ich mich auch sehr. Also die haben wir schon geschrieben und die liegen in der Kiste und warten darauf, fertig zu werden.
0: Jetzt lassen wir uns noch überraschen von diesen Kontrasten, die dieser Song Glitzer und Beton uns liefert. Julia, ich bedanke mich, dass du in Südtirol wieder mal vorbeigeschaut hast, dass du den Weg von Wien zu uns gefunden hast. Danke, dass du da warst.
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Punkt 2, die Schlageragenten melden sich zurück mit Lena. Und diesmal wird's persönlich. Nach dem sommerlichen Auftakt mit Marie führt die neue Mission nicht an den Strand oder in eine Bar, sondern direkt vor die eigene Haustür. Genauer gesagt vor seine Tür. Denn genau dort steht plötzlich Lena im roten Kleid, mit diesem Blick, mit diesem Lächeln und genau mit diesen Erinnerungen, die man eigentlich längst vergessen wollte. Lena erzählt von diesem einen Moment, den fast jeder kennt. Man weiß ganz genau, dass es kompliziert wird. Und trotzdem schlägt das Herz schneller.

Herz.2, die Schlageragenten mit ihrer neuesten Mission. Auf Schlagermission gehen wir nicht mit Jason Nussbaumer, oder vielleicht doch. Schließlich handelt es sich um einen Schlagerwunsch von Kevin. Musik aus Südtirol für Südtirol.

Bella Bonner mit Jason Nussbaumer, ein Hit aus dem Jahre 2022 auf besonderen Wunsch. Vor einem Jahr hatten die Rodensteiner Wind im Haar und es ging nach Bella Italia. In ihrer Fortsetzung geht es nun um einen Abschied, der aber nicht schwer, sondern besonders ist. Es geht um einen letzten Blick, der in Erinnerung bleibt, über gepackte Koffer, Sommerluft und eben den Wunsch, dass ein schöner Moment noch ein bisschen länger dauern darf. Die neue Single der Rodensteiner. Ciao, ciao, Amore.

Es gibt nicht nur Schlageragenten, sondern auch Schlagerpiloten. Und die verbringen ihren Urlaub wohl auf Koh Samui. Kevin Marx und Stefan Pößnicker waren wieder mal in Sachen Schlagerpiloten unterwegs. Das war's schon fast. Andrea Berg ist unser letzter musikalischer Gast, die zum 25-jährigen Jubiläum ihres Hits »Du hast mich tausendmal belogen« diesen Song in einem ganz neuen Mix veröffentlicht. Und damit sage ich danke fürs Dabeisein, wünsche Ihnen ein wenig Abkühlung in diesen heißen Tagen und auf Wiederhören und bleiben Sie gesund und vor allem immer guter Dinge. Ihr und euer Josef Treuer.

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Hallo und herzlich willkommen zur Woche in Südtirol. Am Mikrofon begrüßt Sie David Gallmetzer. Heftige Wärmegewitter haben am vergangenen Sonntag und am Mittwoch nicht nur für Abkühlung gesorgt, sondern auch einiges an Schäden angerichtet, so etwa in Meran. Dort führte ein Murenabgang infolge starker Niederschläge zum Überlaufen des Weißblatterbachs auf der Höhe der Kreuzung mit der Katzensteinstraße Obermais. Die Schlamm- und Geröllmassen verursachten erhebliche Schäden an zwei Höfen. Drei weitere Gebäude wurden vorsorglich evakuiert. Insgesamt mussten 69 Menschen ihre Wohnungen verlassen, 39 in Meran und 30 in Hafling. Die Aufräum- und Sicherungsarbeiten laufen seitdem nahezu ununterbrochen. Bei einem tragischen Arbeitsunfall in Pfalz hat Anton Bergsteiger sein Leben verloren. Ein Passant entdeckte den Verunglückten abseits der Forststraße zwischen dem Parkplatz am Talschluss von Pfalz und der nahegelegenen Kurzkurfelhütte. Der 67-Jährige wurde bei Waldarbeiten von einem Baum getroffen und erlitt dabei tödliche Verletzungen. Die ladinische Welt trauert um Franz Wittur, eine Leitfigur des ladinischen Schulwesens, der Kultur und der Förderung der ladinischen Sprache. Ab 1975 gelang es ihm als erstem ladinischem Schulamtsleiter den Fachbereichen und Abteilungen der neu gegründeten ladinischen Schulverwaltung Leben, Struktur und Organisation zu verleihen. Von optimistischer und idealistischer Natur strebte Wittur stets nach Dialog und Eintracht und ließ sich dabei von den humanistischen Werten leiten, die er zutiefst verinnerlicht hatte. Die gesetzliche Regelung zum assistierten Suizid ist nicht wie zunächst geplant im Rahmen des Omnibusgesetzes weiterverfolgt worden, sondern soll in einem eigenständigen Gesetz ausgearbeitet werden. Wie Gesundheitslandesrat Hubert Messner in der Debatte dazu erklärte, betrifft die Entscheidung ausschließlich den gesetzlichen Rahmen. An den bisherigen inhaltlichen Zielsetzungen ändere sich seinen Angaben nach dadurch nichts. Messner fügte hinzu, mit dem Gesetzentwurf wird kein neues Recht auf einen medikamentös assistierten Suizid geschaffen. Es gehe darum, klare gesetzliche Regeln für das Gesundheitspersonal in dem bereits vom Verfassungsgericht festgelegten Rahmen zu schaffen. Die Staatsanwaltschaft von Trient beantragt im Fall Romeo die Eröffnung des Hauptverfahrens gegen 37 Verdächtige. Die Vorverhandlung ist für den 23. Oktober angesetzt. Den schwersten Vorwurf, die Bildung einer kriminellen Vereinigung, erhoben die Ermittler gegen den gefallenen Investor René Benko, den Wirtschaftsberater Heinz-Peter Hager, einen Gemeindebeamten und Bürgermeistern. Auf der Brennerroute liegen die externen Kosten des Güterverkehrs pro Tonnenkilometer auf der Straße viermal höher als bei der Bahn, beim Personenverkehr pro gefahrenen Personenkilometer sogar 9,6-mal höher. Insgesamt summieren sich die Warenkosten des transalpinen Verkehrs laut einer Reusalp-Studie auf über 2 Milliarden Euro pro Jahr. Der Heimatpflegeverband fordert den Ausgleich dieser Kosten durch die sofortige Einhebung einer Umweltmaut in dieser Höhe. Parallel sollen die Trassengebühren für den Schienengüterverkehr sinken, die Lkw-Kontrollen auf der A22 systematisch steigen und Österreich das Dieselprivileg abschaffen. Der Ausbau erneuerbarer Energien soll in Südtirol beschleunigt und die Abhängigkeit von fossilen Brennstoffen so schnell wie möglich verringert werden. Der Landtag hat einen entsprechenden Antrag der Grünen Landtagsfraktion angenommen. Vorgesehen sind unter anderem zinsgünstige Kredite für Photovoltaikanlagen sowie die Gründung einer öffentlichen Investitionsgesellschaft, die Installationen auf öffentlichen Gebäuden und in Kondominien fördern soll. Hintergrund ist, dass bisher nur 3% der Fördermittel für Photovoltaik und Wärmepumpen an Kondominien vergeben wurden. Und der Juni fiel in Südtirol deutlich wärmer und nasser aus als im langjährigen Durchschnitt. Laut dem Amt für Meteorologie und Lawinenwarnung lagen die Temperaturen im Schnitt um rund 2,5 Grad höher. Während die erste Monatshälfte von häufigen Niederschlägen und durchschnittlichen Temperaturen geprägt war, brachte die zweite eine ausgeprägte Hitzewelle. Die höchste Temperatur wurde am 27. Juni mit 37 Grad in Gargazon gemessen. Der Tiefstwert lag am 4. Juni mit 2,4 Grad in Welsberg. Und das war auch schon wieder die Woche in Südtirol. Ich verabschiede mich und wünsche noch ein schönes Wochenende.

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